0: Vielen Dank für dieses kleine Konzert. Und wieder, ich halte mich jetzt auch gerne raus. Ich höre auch einfach gerne zu. Und
1: ja, genau. Wir sind jetzt gleich fertig. Wir machen jetzt das letzte Stück. Wir sind schon 2 Stunden hier am
0: Flöten. Ah, okay.
1: Oder? Okay. Google, wenn nicht, machen wir zwischendrin aus. Also.

Du hörst Make Rave No Hate und Freihoch 2, das Magazin für freie Musik in zwei freien Radios. Und zwar im Berliner Funk aus Mannheim, aus dem dortigen Studio 2. Und zwar auf 89,6 hier im UKW in der Region Mannheim in Heidelberg und größeren Teilen der Rhein-Neckar-Region auf 105,4. Auf bermudafunk.org im weltweiten Livestream und natürlich hört man uns auch im freien Radio Kassel auf noch 105,8 MHz, demnächst nur noch auf DAB Plus, Kanal 6a, aber dafür in großen Teilen Hessens. An dieser Stelle schöne Grüße an das freie Radio und an mein dortiges Lieblingsstudio, das Studio 2. Das freie Radio Kassel kann man bei entsprechender Wetterlage und Position sogar noch in der Rhein-Main-Region hören. Das ist das Schöne in Hessen mit den freien Radios dort und DAB Plus, auch Rundfunk. Unerhört Marburg, schöne Grüße an die Kolleginnen und Kollegen dort. Euch kann man auch noch in der Rhein-Neckar-Region hören. Und natürlich die anderen freien Radios dort, Radio X, Rheinwelle, Radio Darmstadt. In der heutigen Sendung von Make Rave No Hate und Freihoch 2, die hier mit schönen, vielen Ostergrüßen rausgeht. Da werden wir einfach mal ein bisschen DJ-Set spielen, mehr Make Rave Not Hate-ig, aber auch zum Teil freie Musik mal schauen. Auf jeden Fall schön entspanntes Feierabend und Feierset, nur bitte nicht am Karfreitag hören. Richtig, Karfreitag darf man die Sendung nicht hören, Oster, zumindest in Hessen, Ostersonntag auch so eine Sache, Ostermontag zum Teil auch nicht, aber am Samstag, wenn die Erstausstrahlung im Berliner Funk stattfindet, da könnt ihr uns natürlich hören. Und ich wünsche euch viel Spaß dabei. Also jetzt eine Stunde Make Rave No Hate und Freihoch 2 in der Osteredition.

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0: Ich hoffe, mein Auslandssemester kann irgendwann noch stattfinden.
1: Ich hoffe, mein Auslandssemester kann irgendwann noch stattfinden. 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